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1: Ich habe mein Telefonnummer und Hotelzimmernummer auf dem Papier geschrieben. Das ist schon.

es ist komisch. Das ist der erste Brief, den ich dir seit vielen Jahren schreibe. Sonst waren es immer nur ein paar Karten von irgendwo. Es ist ein schönes Gefühl, dir zu schreiben. Ich kann Dinge ausdrücken, die ich dir sonst nie sagen könnte. Schade, vielleicht hätten wir uns früher schreiben sollen.